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1: Was die Anschläge betrifft, die in Berlin den Anschlag auf die deutsch-arabische Gesellschaft verübt,